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1: 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Wenn du allerdings siehst, dass irgendwo ein Unrecht geschieht, dann hilf den Schwachen. 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Hast du das verstanden, mein Junge? Hm?
2: Ja, Meister.
1: Doch jetzt kommt das Allerwichtigste.
2: Auch was? Das kann ich mir gar nicht alles merken.
1: Das darfst du aber nicht vergessen. Wir beide werden heute Nacht einen trinken. Das ist nur so.

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1: Und damit hallo und herzlich willkommen zu Surprise Surprise. Ich bin Tammy Zeimet und heute mit mir im Studio ist
2: Sophie Kammel, hallo.
1: Ja, wir sind heute hier, um ein bisschen über den nordischen Klang zu reden. Wir waren nämlich auf einigen Veranstaltungen und wollten euch da so ein bisschen was drüber erzählen und auch noch über die kommenden Veranstaltungen, die so stattfinden. Es sind ja noch ein paar. Aber erstmal ein bisschen Musik, um reinzukommen wieder. Wir haben ein sehr buntes Programm an Musik vorbereitet und hoffen, euch gefällt, was wir hier so rausgesucht haben.

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Die drohenden Gipfel der Berge ragen unheilverkündend in den Himmel. Nach all den Jahren ist es wieder da, dieses unheimliche Flüstern in der Nacht. Was verbirgt sich dort in den finsteren Wäldern? Ein Sturm zieht auf. Es wird kalt am Finsterkamm. Doch es gibt Hoffnung. Denn inmitten all dieser Düsternis stehen die Hüter der Wache hoch oben auf den Türmen. Tag für Tag, Nacht für Nacht. Bereit, unsere Familien und unser Land mit ihrem Leben zu verteidigen. Wenn sie ihre Feuer entzünden, dann gnade uns die Göttin. Es sind die Feuer der Angst, die dort brennen. Möge der Heldenmut der Wache heller leuchten als das Licht der Flammen. Denn sie sind unsere letzte Bastion vor dem, was dort im Schatten auf uns lauert. Und unsere einzige Hoffnung dort auf der Finsterwacht.

0: Und damit hatten wir einmal Saltatio Mortis mit Finsterwacht. Wer hätte es gedacht, dass, wenn ich am Mikro stehe, Mittelalter läuft? Genau, wir waren bei einer Veranstaltung vom Nordischen Klang. Und zwar war das am 28.04. um 20 Uhr in der Stratze. Wir haben nämlich den Film Flow gesehen. Flow, ein Film, der einen Oscar sogar abgestaubt hat, wenn ich mich richtig entsinne. Geht über so eine kleine schwarze Katze, die ein Abenteuer erlebt, so mal ganz grob einfach gesagt. Aber ja, einmal so ein kurzer Abriss. Ich fand den Film super. Ich fand ihn richtig, richtig toll, richtig cute. Wie fandest du ihn?
1: Also ich muss sagen, ich schaue normalerweise nicht sonderlich viele animierte Filme. Ist eigentlich nicht so meine Nische. Aber der hier hat mich tatsächlich irgendwie richtig überzeugt. Was, glaube ich, auch dem verschuldet war, dass es nicht dieses typische Fantasie-Disney-Dings war, wo die Tiere dann auf einmal menschliche Eigenschaften bekommen und mit dir reden, sondern wirklich einfach sich wie Tiere verhalten haben. Und das war nicht so ein überfordernder Film, der mit so viel Eindrücken auf dich eingeprasselt hat, sondern einfach so schön vor sich hingespielt hat. Ich fand den echt toll.
0: Ja, ich fand, kann mich da nur anschließen. Also diese Tiere sind so niedlich animiert. Also da kann man nur den Hut davor ziehen zu den, ich glaube, 5, 6 Personen haben diesen Film nur gemacht. Also sehr, sehr wenige. Das ist ein ganz kleines Studio aus Lettland, wenn ich mich richtig erinnere. Ja, Lettland war es. Und das ist einfach, diese Augen dieser Katze erzählen allein schon so viel. Und ich würde versuchen, so ein bisschen drüber zu reden, ohne wirklich die Geschichte des Films zu verraten, weil der Film lebt davon, dass man nicht weiß, was passiert. Finde ich persönlich.
1: Ja.
0: Also er lässt auch, finde ich, viel Spielraum für Interpretation.
1: Voll. Also ich hatte am Ende tatsächlich auch immer noch einen Haufen offene Fragen tatsächlich, die auch nicht erklärt wurden. Aber gerade das fand ich so toll daran, dass man sich dann selber so viel dazu denken konnte.
0: Auf jeden Fall. Und die Musik, die dieser Film hat, war auch einfach so schön passend. Aber welche Tiere noch drin waren, das können wir vielleicht verraten. Welches Tier war dein Favorit?
1: Überhaupt keine Frage, das Capybara. Das hat mich von Anfang an so abgeholt, schon die Introduction für dieses Capybara, wie der dann auch einfach umgefallen ist und sich totgestellt hat. Ich fand das super.
0: Der war...
1: Dieses Capybara, ja.
0: Genau, also wir hatten einmal das Capybara, das ist... Also... Man weiß ja, wie sich Capybara so ein bisschen verhalten und das wird im Film auch sehr gut dargestellt.
1: Ja.
0: Und dann hatten wir einen riesigen Vogel und einen Lemur und noch einen Golden Retriever.
1: Genau.
0: Ich glaube, das waren sie alle, wenn ich mich erinnere. Hatte ich noch einen vergessen? Dazwischen waren noch ein paar Tiere drauf, aber das ist jetzt nicht weiter relevant. Ich fand ja auch den Golden Retriever sehr süß. Ich bin ja eher Team Hund als Team Katze, damit mache ich mir jetzt vielleicht ein paar Feinde. Aber das ist nicht schlimm. Ja, also der ist, ich habe den Hund angeguckt und war so, das kenne ich irgendwo her.
1: Ja, ich fand dieses Verhältnis zwischen Katze und Hund auch einfach so niedlich, weil das auch wieder so realitätsgetreu war, dass sie sich am Anfang irgendwie auch eigentlich immer nur gezofft haben und sich wirklich nicht klarkamen. Und der Golden Retriever hat halt genau das gemacht, was man von Golden Retrievern erwartet, vom Verhalten her, und war so, nee, ich muss mich jetzt mit allen anfreunden. Das fand ich super.
0: Ja, es war ein sehr, sehr, sehr niedlicher Film. Ich glaube, am Ende des Films waren auch bei dem einen oder anderen ein paar Tränchen zu sehen.
1: Nicht nur ein paar.
0: Ja, ich muss auch zugeben, ich hatte auch sehr zu kämpfen.
1: Ja. also wenn wir nicht in der Öffentlichkeit gewesen wären, hätte das in deutlich mehr Rotz und Tränen geendet bei mir.
0: Auf jeden Fall. Also große Empfehlung auf jeden Fall von meiner Seite. Ich glaube, von dir auch.
1: Auf jeden Fall, ja.
0: Also dieser Film, eine große Sehempfehlung auf jeden Fall. Was hat dich denn noch so an diesem Film begeistert?
1: Also wie gesagt, einfach genau dieser Aspekt, dass den Tieren keine menschlichen Eigenschaften zugeschrieben wurden und dass auch wirklich in dem ganzen Film kein Wort geredet wurde und man trotzdem die ganze Zeit genau gewusst hat, was passiert, was in den Tieren vor sich geht. Also wie die das durch diese kleinen Details echt geschafft haben, so eine Geschichte zu erzählen und den Tieren ihre Persönlichkeiten zu geben, dass man als Zuschauer auch sofort weiß, was in denen vorgeht, das fand ich richtig beeindruckend.
0: Auf jeden Fall. Also ich fand tatsächlich auch den Animationsstil, der gewählt wurde, auch sehr interessant. Das ist ja nicht dieser typische ich sag jetzt mal, Uncanny Valley-Effekt, wie bei Disney, dass es so glatt aussieht. Es war eher so mit Charakter, würde ich es fast beschreiben. Also ein bisschen wie gezeichnet ist es rübergekommen. Und Flow heißt der Film, glaube ich, wegen einem ganz speziellen Ereignis, welches im Film passiert. Nämlich, es kommt nämlich eine Flut und dann passiert das Abenteuer. Und diese Flut ist so bedrohlich am Anfang. Also man kann richtig diese Angst dieser Katze nachempfinden. Und auch dieses Wasser ist so schön animiert. Dieses Fließen dieses Wassers, diese Lichteinfälle, die man dort irgendwie nachempfinden kann. Das ist einfach schön.
1: Voll. Ich fand es auch echt total toll, wie sie dann die Musik und den Sound im Hintergrund immer so angepasst haben an diese Szenen. Dass gerade wenn dann auch Szenen kamen, die unter Wasser gespielt haben zum Beispiel, dass sie dann einen ganz anderen Toneffekt hatten, als die hoch oben in der Luft gespielt haben zum Beispiel. Das fand ich echt cool.
0: Auf jeden Fall. Also ich glaube, so viel können wir gar nicht mehr über den Film sagen, außer geht ihn euch angucken.
1: Unbedingt.
0: Vor allem, wenn ihr Tierliebhaber oder Katzenliebhaber vor allem seid. Dieser Film wird euch berühren und wird euch auf eine Reise mitnehmen, die echt, echt schön ist.
1: Und alleine das Capybara ist es schon wert, den Film zu gucken.
0: Herz für Capybaras hier.
1: Absolut.
0: Ein großes Herz für Capybaras.
1: Genau.
0: Dann würde ich ein bisschen Musik spielen lassen. Und dann gucken wir, vielleicht haben wir ja noch was, was wir über den Film erzählen können. Ich bequatsche das jetzt hier nochmal ein bisschen. Ansonsten gehen wir nämlich zu der nächsten Veranstaltung. Aber bis dahin erstmal Musik von Skald, nämlich Run.

0: Ja, wir haben tatsächlich noch ein paar Fragen gefunden, die wir uns hier zum Film gestellt haben. Aber einmal sicherheitshalber eine Spoilerwarnung, falls ihr wirklich gar nichts weiteres über den Film wissen wollt, einmal kurz wegschalten, in ein paar Minuten könnt ihr dann wieder reinschalten, dann werden wir über was anderes reden. Genau. Sophie hatte sich nämlich ein paar offene Fragen gestellt und ich mir auch. Willst du anfangen oder soll
1: Ja,
0: ich?
1: gerne, genau. Also bei mir ging es hauptsächlich darum, wie dieses Worldbuilding für diesen Film überhaupt stattgefunden hat, weil man am Anfang gerade schon auch viele, viele, ja, Naturszenen gesehen hatte, in denen aber eindeutig Sachen vorkamen, die von Menschen gebaut wurden. Also ob Statuen, ob Häuser, was auch immer. Und in dem ganzen Film über tauchten aber überhaupt keine Menschen auf. Und dann hat sich bei mir schon die Frage gestellt, wo sind die Menschen hin? Sind die alle schon verschwunden, weil die irgendwie wussten, dass die Flut kommt oder auch nicht? Oder das wirkt auch alles schon zum Teil sehr verfallen, aber auch wie sehr hastig verlassen. Und wie gesagt, den ganzen Film über tauchte nirgendwo ein Mensch auf, wo man sich auch denkt, irgendwo müssen die ja auch hingekommen sein. Also,
0: Ja,
1: ja.
0: es hatte so ein bisschen apokalyptischen Vibe, fand ich persönlich. So ein bisschen, die
1: Ja.
0: Menschen sind halt schon alle weg und nur noch die Tiere sind da.
1: Genau.
0: Könnte man sich auch fragen, ob das irgendein biblisches Ding ist, weil Flut und so.
1: Da habe ich noch gar nicht drüber nachgedacht, aber das würde auch voll Sinn machen, das stimmt.
0: Aber was ich mich auch noch gefragt habe, ist, diese Tiere sind ja teilweise auch aus ungewöhnlichen Situationen zusammengekommen. Warum greifen die sich nicht an?
1: Genau. Ich meine, man hatte ja durchaus Szenen zwischendurch, in denen es zu Spannungen kam, aber. Also ich weiß nicht, ich habe mir das am Ende so erklärt, dass das alles so ein sehr Found-Family-Trope war, dass die sich dann einfach ja, zusammenreißen mussten und zusammenarbeiten mussten, um diese Situation zu überleben. Aber natürlich, wenn man bedenkt, wie sehr der Film eigentlich sonst darauf bedacht war, alles möglichst realistisch die Tierwelt zu zeigen, dann war das irgendwie da ein bisschen, ja.
0: Aber ich kann es im Sinne des Films verstehen. Weißt du, so in dem Sinne.
1: Voll.
0: Und was ich mich auch gefragt habe, ist, diese Flut, wo kam die her?
1: Genau, ja.
0: Also das wird auch gar nicht erklärt, muss man auch nicht, aber das sind solche Fragen, mit denen man da so sitzt. Wo kam das jetzt her? Wird das nochmal passieren? Was ist, wenn das nochmal passiert? Dann die armen Tierchen.
1: Genau, ja. Ja, wie gesagt, wenn die Flut irgendwo, also die kam ja irgendwo her, haben die Menschen das vorher gewusst? Sind die deswegen geflohen? Haben das irgendwelche anderen Tiere schon gewusst? Weil es waren ja auch, ich sage jetzt mal, trotzdem überraschend wenig Tiere da für dieses riesige Umfeld, was da immer gezeigt wurde.
0: Das stimmt. Es waren echt, also dafür, dass es so grün und trotzdem irgendwie voller Leben war, war es.
1: Genau, ja.
0: Ich weiß genau, was du meinst.
1: Ja.
0: Eine Frage, die ich mich auch gestellt habe, das war so ziemlich in der Mitte des Films. Da gab es eine Szene, die lässt sehr viel Interpretationsraum übrig. Ich werde die nicht genau ausformulieren, aber ich habe mich da gefragt, was passiert da gerade? Was bin ich am Sehen?
1: Ich weiß genau, welche Szene du meinst.
0: Weil es so weg ist von all dem, was sonst im Film passiert.
1: Ja. Ich finde, die war wieder so ein bisschen außen vor und sehr anders und hat mir danach aber eine neue Perspektive auf den weiteren Film gegeben, finde ich. Weil die hatte so einen Effekt, dass man dann doch noch mal mit anderen Augen drauf geguckt hat, auf jeden Fall. Und ich glaube, wir haben sie am Ende trotzdem auch gleich interpretiert, obwohl die
0: Ja.
1: ja sehr offen war, aber.
0: Ja. Gut, dann würde ich sagen, kommen wir zur zweiten Veranstaltung, auf der ich alleine war tatsächlich. Da werde ich dir jetzt ein bisschen drüber erzählen. Ich war nämlich auf der Folknacht vom Nordischen Klang. Die war diese Woche am Dienstag. Genau, und da haben zwei Bands gespielt. Einmal Norflip heißt die und einmal Floating Sofa Quartett.
1: Das ist ein guter Name.
0: Ja, also Norflip fand ich persönlich sehr cool. Also ich weiß nicht, was los war, aber Greifswald hat getanzt.
1: Cool.
0: Also die haben auf jeden Fall die Leute im San Spiritus, war das, zum Tanzen gebracht. Es ist sehr viele Menschen, die das Tanzbein geschwungen haben. Es war sehr viel Poker. Also so ein Humdada-Humdada-Ding. Aber so ein bisschen mit Geige halt und Akkordeon, nee, Gitarre und Akkordeon war es. Wie wir nur nachher herausgefunden haben, ist das aber keine gewöhnliche Gitarre, es ist eine Guidele.
1: Aha.
0: eine Mischung aus Kandele, einem typischen, ich glaube, norwegischen Instrument, bitte haut mich nicht, wenn ich es falsch sage, und Gitarre. Weil der Mann vom Duo hat das zusammen kombiniert, weil er so war, Gitarre klingt halt nicht folkig genug und Kandele ist halt so ein bisschen alt und staubig. Wir kombinieren das ganz einfach. Und das hatte so einen ganz besonderen Klang, der echt, echt cool war, fand ich. Und ich fand die Musik echt schön, muss ich sagen. Also ich habe auch so ein bisschen mitgewippt.
1: Ja, sehr cool.
0: Und ich mochte vor allem diese schnelleren Lieder. Also diese wirklich, wo du wirklich gut tanzen kannst. Diese leiseren Lieder, das waren nicht so für mich. Und der Mann hat auch teilweise zwei Lieder, glaube ich, auf dem Gitarre alleine gespielt. Und das waren so ganz ruhige Lieder. Hm. Super, wenn man ein Buch liest.
1: Oh,
0: so im Hintergrund, so dieses Fantasy-Abenteuerbuch. Super dazu zum Lesen. Aber ich fand so, für mich ist das halt nichts, wo ich so auf ein Konzert gehe.
1: Okay, ja.
0: Also ich bin halt echt kein Balladenfreund. Aber es hat auf jeden Fall sehr viele Leute berührt, das hat man auch gesehen. Es waren auch sehr viele Leute da tatsächlich. Also es war gut voll. Ich glaube, da war kein Problem mit Ticketverkauf. Und dann hatte ich mir noch ein

0: Venus Vina Musica von Corvus Corax und davor lief Ignis Fatu mit Satyr und Nymphe. Genau, dann komme ich auch zur zweiten Band des Folkabends des Nordischen Klangs. Das war das Floating Sofa Quartett und einer der Leiter des Nordischen Klangs hat uns erzählt, dass er schon seit Jahren versucht, diese Band tatsächlich einmal nach Geister zu bekommen und dieses Jahr hat es dann endlich mal geklappt. Das ist doch sehr schön. Was ich noch zu der anderen Band erwähnen wollte, ist, dass tatsächlich den ganzen Abend auch alles nur musikalisch war. Also es gab keinen Gesang, es war alles nur Instrumente. Das gilt für beide Bands. Ja, es ging auch locker flockig mit dem Tanzen weiter tatsächlich. Die Menschen hier aus Geistert haben nicht aufgehört zu tanzen und es wurden immer mehr, hatte ich das Gefühl. Also ich stand am Anfang hinten und dann habe ich mich in der Pause einmal ein bisschen nach vorne gearbeitet, damit ich auch mal ein bisschen vorne stehen kann. Und das Parkett war voller tanzender Menschen. Das war sehr schön zu sehen. Genau, beim Floating Sofa Quartett war es so, die hatten wechselnde Instrumente. Das heißt, einige Menschen hatten mehrere Instrumente, die sie gespielt haben und haben die zwischen den Songs oder in den Songs gewechselt.
1: Boah, das ist aber auch richtig beeindruckend, sowas.
0: Das war so, hui. Und tatsächlich, eine der Mitgliederinnen hat erzählt, dass heute, damals, ne, an dem Tag, dass der Tag des Akkordeons war. Und es wurde sehr viel Akkordeon an dem Tag gespielt. Das fand ich sehr passend. Genau, also was hatten sie? Sie hatten Akkordeon, sie hatten Kontrabass, sie hatten Flöte, sie hatten Geige und Dudelsack. Ich bin ein großer Dudelsack-Vertreter. Ich liebe diesen Klang vom Dudelsack. Und die hatten so eine ähnliche Stilrichtung wie die davor. Nur ich fand, davor war es so ein bisschen seemannsartig und jetzt war es wirklich so, wir sind in einer Kneipe und dort wird eine Band auf die Bühne geholt und Leute sollen tanzen. Also richtig, richtig gut auch.
1: Aber hat ja scheinbar auch geklappt, mit den Leuten zum Tanzen bringen. Also.
0: Auf jeden Fall. Also auch sehr viel Polka, auch sehr viel... ja, diese tanzbare Musik. Ich weiß gerade keinen anderen Ausdruck dafür, weil ich mich nicht so gut in Tanzen auskenne. Genau, und das war so ähnlich wie davor. Also es wurden auch öfters ältere Stücke genommen und diese ein bisschen neu aufgelegt mit anderen Instrumenten auch. Und sie hat uns erzählt, eine davon, dass sie einen Song aus dem 16. Jahrhundert sogar aufgenommen haben. Und damals kam halt dieses neue Instrument raus und das war die Geige, also die Fiddle. Und dann war es halt natürlich schwer für einige, dieses Instrument zu spielen, weil davor andere gespielt wurden. Und dann war das quasi so ein Lied gespielt, wie es auf der Geige gespielt werden würde, aber wir haben die Geige nicht.
1: Ah ja.
0: Sehr kompliziert, aber es klang sehr gut. Genau, und es war auch so ein bisschen fantasievoll. Das eine war eher so, ich bin am Wasser. Das andere war so, ich bin in den Bergen. So kann man sich das so ein bisschen vorstellen. Und ich fand auch das beste Lied des Abends, das habe ich mir so aufgeschrieben, wie es hieß. Ich kann es nicht aussprechen, deswegen versuche ich es nicht. Aber sie haben es als Shipwreck Music beschrieben. Und zwar, weil da gab es Dudelsack. Also ich fand das Lied richtig, richtig cool. Und der Dudelsack-Spieler hat das auch richtig, richtig gut gemacht. Und tatsächlich releasen die auch im Herbst fünftes Album.
1: Oh, cool.
0: Das heißt, wenn ihr da mal reinhören möchtet, auf jeden Fall auch da eine große Empfehlung am Floating Sofa Quartett. Und dann habe ich auch nichts mehr weiter zu erzählen über die. Also es war einfach ein schöner Folkabend mit sehr vielen tanzenden Menschen, mit guter Stimmung hier in Greifswald. Also big Shoutout an den Nordischen Klang, damit sie fürs möglich machen, dieser wundervollen Konzerte über die ganze Woche jetzt hinweg. Ich glaube, wir hören auch noch das ein oder andere über den Nordischen Klang, wenn ich mich recht erinnere. Aber ich will nicht lang schnacken. Erst kommt mal ein bisschen Musik und dann reden wir über die nachfolgenden Veranstaltungen, die jetzt noch so antreten. Die Konzerte sind, glaube ich, alle vorbei, wenn ihr das hört. Aber es gibt auf jeden Fall noch Ausstellungen oder Filme, die man sich noch ansehen oder

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0: Das waren Heimdall von Saltatio Mortis und Medfest von Feuerschwanz. Genau, wir wollen über die kommenden oder noch existierenden Veranstaltungen vom Nordischen Klang reden, die noch eine ganze Zeit lang laufen werden. Einmal angefangen mit den verschiedenen Ausstellungen, die der Nordische Klang bietet. Dann haben wir einmal die Stadtentwicklung neu gedacht. Das ist eine Wanderausstellung von, in Anführungsstrichen, lebenswerte Stadt heißt die, der dänischen Botschaft und zeigt 28 inspirierende Beispiele für nachhaltige Stadtentwicklung in Dänemark. Das kann man in der Universitätsbibliothek sich noch anschauen. Dann haben wir eine weitere Ausstellung, nämlich, einmal gucken, wie das ausgesprochen wird. Das ist immer lustig beim Nordischen Klang, dann fragt man sich, wie wird dieser Name ausgesprochen? Rede ich das richtig? Also von Gunther Gehler werden Island-Fotos ausgestellt, nämlich Schöne Aussichten heißt das, in der Stadtbibliothek. Dort kann man dann auch vorbeigehen und gucken, was dort über Island gezeigt wird. Nämlich seit 25 Jahren bereist Gunther Gehler Island und die Fotos, die in der Ausstellung gezeigt werden, sind in seiner letzten Reise von 2023 entstanden. Dann haben wir noch eine weitere Ausstellung, das ist dann auch, glaube ich, die letzte, wenn ich mich richtig entsinne, nämlich Martin Wellisk, Punk-Illustration zu gründlichen Märchen 2. Das ist im San Spiritus, dort werden zauberhafte Geschichten neu erzählt und wunderschön illustriert von Martin Wellisk. Und ja, das ist alles von Ausstellungsseite her. Dann haben wir aber noch ein paar Filme, wenn ich richtig im Kopf habe.
1: Nicht nur Filme, ich habe noch eine Lesung tatsächlich, genau. Am 21.05. ist noch eine Lesung mit einem anschließenden Gespräch über das Buch Bolla. Das ist von einem finnischen Autor, der, oh Gott, Päivi Stahtoffi, ich hoffe, ich habe es jetzt halbwegs richtig ausgesprochen, der bringt auch seinen Übersetzer mit, um im Anschluss an die Lesung noch Fragen beantworten zu können. Genau, und in dem Roman geht es um die Liebe zwischen zwei Männern vor dem Hintergrund des Balkankrieges und was es bedeutet, wenn das Zeitgeschehen dann ins Privatleben drängt, vor allem vor dem Hintergrund einer ja ohnehin schon verbotenen Beziehung.
0: Klingt auf jeden Fall sehr interessant. Also, wo findet das statt?
1: Das findet im Köppenhaus in der Bahnhofstraße statt.
0: Um?
1: Um 20 Uhr abends, genau, am 21.05.
0: Okay, dann eine Lesung für Leute, die das interessiert. Also das Thema klingt auf jeden Fall sehr interessant. Und dann haben wir noch tatsächlich einen Stummfilm, der am 12.05. Gezeigt wird, um 17 Uhr in der Stratze. Der heißt Kurs auf die Ehe. Und der Film entführt euch in die Zeit, in der die Ostsee voller Geheimnisse war. Es ist ein deutsch-estnischer Stummfilm, der quasi über eine verbotene Liebe, gefährliche Schmuggler und atemberaubende Natur erzählt. Und es gibt eine Einführung von Oliver Hanley, ein Filmrestaurator und Kurator, und sogar Live-Musik anhand eines Pianos von Szymon Wojcicki. Also, es tut mir so leid, dass ich den Namen verhunze. Aber ja, leider bin ich der Sprache nicht mächtig. Es ist vom Estnischen Filminstitut. Genau, um 17 Uhr in der Stratze könnt ihr euch diesen Film angucken. Und ich glaube, dann bleibt uns gar nicht mehr so viel zu sagen, oder?
1: Also ich habe alles gesagt, was ich sagen wollte.
0: Dann würde ich sagen, beenden wir diese Folge Surprise, Surprise. Wir spielen euch noch ein bisschen Musik. Wir hoffen, ihr habt noch einen schönen Abend. Und ich war Tammy Zeimet. Ich verabschiede mich hiermit. Mit mir im Studio war
1: Sophie Kamel.
0: Und dann noch viel Spaß mit den nächsten Liedern Vatruna und Gra und The Unwanted Animal.

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